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1: Heute mit Jörg Schön aus Greiz.
2: Nach langer Zeit war ich kürzlich mit der Bahn unterwegs. Ja, wer mit der Bahn fährt, erlebt so manches. Nach der Einfahrt in einen Bahnhof blieb der Zug wegen eines Oberleitungsschadens stehen, während andere Züge gleich ganz ausfielen. Unser ICE füllte sich zusehends. Mit Verspätung und Umweg ging es dann weiter. Beeindruckend fand ich die Durchsagen des Zugpersonals mit der Bitte, auf andere Reisende Rücksicht zu nehmen, wie älteren Menschen oder alleinreisenden Müttern mit Kindern, ihnen einen Sitzplatz anzubieten, um ihnen die Zugfahrt etwas angenehmer zu gestalten. Eigentlich Selbstverständlichkeiten. Doch in angespannten Situationen, wenn der Anschluss oder das Ziel nicht rechtzeitig erreicht wird, steht das eigene oft im Vordergrund. Und wir verlieren andere aus dem Blick. Dann ist es gut, wenn es jemanden gibt, der Ruhe bewahrt und den Blick füreinander öffnet, wie jenes Zugpersonal. Wer von sich sagt, dass er mit Gott verbunden ist, soll auch so leben, wie Jesus gelebt hat. So heißt es in einem Wort aus dem Neuen Testament für heute. Ganz gleich, wie Jesus anderen begegnete und was er sagte, er öffnete oft den Raum für ein achtsameres Miteinander. So zu leben wie er, also wenigstens es zu versuchen, seinem Beispiel zu folgen, kann unser Zusammenleben bereichern, selbst dann, wenn wir Umwege in Kauf nehmen müssen oder zu spät das Ziel erreichen. Einen achtsamen Tag wünscht uns Jörg Schön. Evangelisch, methodistisch und aus Greiz.
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0: 7 Uhr mit Raik Steingasser. Die USA wollen rund 5000 Soldaten aus Deutschland abziehen. Das hat das US-Verteidigungsministerium angekündigt. Ein Pentagon-Sprecher sagte, der Schritt solle innerhalb von 6 bis 12 Monaten abgeschlossen sein. US-Präsident Donald Trump hatte einen Abzug vor einigen Tagen angedroht. Zuvor hatte sich Bundeskanzler Friedrich Merz kritisch über die US-Offensive gegen den Iran geäußert. Aktuell sind nach Angaben des US-Militärs rund 86.000 Soldaten in Europa stationiert, davon rund 39.000 in Deutschland. Die Europäische Union droht den USA mit Gegenmaßnahmen, sollten die angekündigten höheren Zölle auf Autoimporte kommen. Eine Sprecherin der EU-Kommission sagte, sollten die USA im Widerspruch zum gemeinsamen Handelsabkommen handeln, behalte man sich alle Optionen vor. Das Abkommen sieht eigentlich Zölle in Höhe von 15% vor. US-Präsident Donald Trump will die Abgaben auf Autos und Lastwagen nun aber auf 25% erhöhen, weil sich die EU seiner Ansicht nach nicht an das Handelsabkommen hält. Bundesfinanzminister Lars Klingbeil will sein Konzept für die Reform der Einkommenssteuer in den kommenden Wochen vorlegen. Das kündigte der Vizekanzler in der Süddeutschen Zeitung an. Klingbeil bekräftigte, geplant sei eine deutliche Entlastung kleiner und mittlerer Einkommen. Diese Entlastung müsse aber realistisch finanziert werden. Spitzenverdiener mit 6-stelligen Gehältern müssten hierzu ihren Beitrag leisten. Union und SPD wollen die Steuerreform bis 2027 umsetzen. Streit gibt es vor allem über die Finanzierung. In Thüringen wird die Jagd auf Wölfe auf absehbare Zeit verboten bleiben. Die Tiere wurden Anfang April zwar in das Bundesjagdgesetz aufgenommen, laut Naturschutzbund Deutschland sind die Voraussetzungen für die Jagd in Thüringen aber nicht erfüllt. NABU-Experte Silvester Tamasch sagte dem MDR, nur wenn eine Population überlebensfähig sei, dürften Tiere abgeschossen werden. In Thüringen lebten allerdings nur wenige Wölfe. Schätzungen gehen von rund 30 Tieren aus. In Sachsen sind im vergangenen Jahr 3 Menschen bei Unfällen mit E-Scootern ums Leben gekommen. Das hat das Innenministerium mitgeteilt. Im Jahr zuvor habe es keine Todesopfer gegeben. Bei der Zahl der Verletzten verzeichnete die Polizei landesweit ebenfalls einen Anstieg. Demnach verunglückten im Vorjahr gut 200 Menschen bei Fahrten auf den motorisierten Rollern. 2024 waren es etwa 180. Das waren die Nachrichten.
1: Der Wetterbericht für die MDR Schlagerwelt. Auch heute viel Sonnenschein und weiter anhaltende Trockenheit. Die Höchstwerte 24 bis 29, im Bergland 19 bis 23 Grad. Morgen am Sonntag bleibt es meist noch freundlich. Von Westen her ziehen Wolken auf. Nachmittags und abends sind im Westen einzelne Schauer nicht ganz ausgeschlossen. Die Höchstwerte 23 bis 29 Grad.
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1: Um 8 Uhr mit Raik Steingasser. Die USA wollen rund 5000 Soldaten aus Deutschland abziehen. Das hat das US-Verteidigungsministerium angekündigt. Ein Pentagon-Sprecher sagte, der Schritt solle innerhalb von 6 bis 12 Monaten abgeschlossen sein. US-Präsident Donald Trump hatte einen Abzug vor einigen Tagen angedroht. Zuvor hatte sich Bundeskanzler Friedrich Merz kritisch über die US-Offensive gegen den Iran geäußert. Aktuell sind nach Angaben des US-Militärs rund 86.000 Soldaten in Europa stationiert, davon rund 39.000 in Deutschland. Die EU droht den

0: USA mit Gegenmaßnahmen sollten die angekündigten höheren Zölle auf Autoimporte kommen. Eine Sprecherin der EU-Kommission sagte, sollten die USA im Widerspruch zum gemeinsamen Handelsabkommen handeln, behalte man sich alle Optionen vor. Das Abkommen sieht eigentlich Zölle in Höhe von 15% vor. US-Präsident Donald Trump will die Abgaben auf Autos und Lastwagen nun aber auf 25% anheben, weil sich die EU seiner Ansicht nach nicht an das Handelsabkommen hält. Bundesfinanzminister Lars Klingbeil will sein Konzept für die Reform der Einkommensteuer in den kommenden Wochen vorlegen. Das kündigte der Vizekanzler in der Süddeutschen Zeitung an. Klingbeil bekräftigte, geplant sei eine deutliche Entlastung kleiner und mittlerer Einkommen. Diese Entlastung müsse aber realistisch finanziert werden. Spitzenverdiener mit sechsstelligen Gehältern müssten hierzu ihren Beitrag leisten. Union und SPD wollen die Steuerreform bis 2027 umsetzen. Streit gibt es vor allem über die Finanzierung. In Thüringen wird die Jagd auf Wölfe auf absehbare Zeit verboten bleiben. Die Tiere wurden Anfang April zwar in das Bundesjagdgesetz aufgenommen, laut Naturschutzbund Deutschland sind die Voraussetzungen für die Jagd in Thüringen aber nicht erfüllt. NABU-Experte Silvester Tamasch sagte dem MDR, nur wenn eine Population überlebensfähig sei, dürften Tiere abgeschossen werden. In Thüringen lebten allerdings nur wenige Wölfe. Schätzungen gehen von rund 30 Tieren aus. In Sachsen sind im vergangenen Jahr 3 Menschen bei Unfällen mit E-Scootern ums Leben gekommen. Das hat das Innenministerium mitgeteilt. Im Jahr zuvor habe es keine Todesopfer gegeben. Bei der Zahl der Verletzten verzeichnete die Polizei landesweit ebenfalls einen Anstieg. Demnach verunglückten im Vorjahr gut 200 Menschen bei Fahrten auf den motorisierten Rollern. 2024 waren es etwa 180. Das waren die Nachrichten.
1: Der Wetterbericht für die MDR Schlagerwelt. Auch heute viel Sonnenschein und weiter anhaltende Trockenheit. Die Höchstwerte 24 bis 29, im Bergland 19 bis 23 Grad. Morgen am Sonntag bleibt es meist noch freundlich. Von Westen her ziehen Wolken auf. Nachmittags und abends sind im Westen einzelne Schauer nicht ganz ausgeschlossen. Die Höchstwerte 23 bis 29 Grad.
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Das ist der aktuelle Titel von Maite Kelly, Ein Kuss in Paris, am Samstagabend in der ARD Schlagerparty. Machen Sie gerne auch mit und wünsche ich Ihren Musiktitel. Wichtig ist natürlich, er darf jetzt noch nicht

0: vorher gelaufen sein, also kein Malte Kelly oder auch kein Tim Toppe, der gerade gelaufen ist. Rufen Sie gerne an auf unseren Anrufbeantworter. Den können Sie Tag und Nacht erreichen unter der kostenfreien Nummer 0800 4x die 7 224. Und mit ein bisschen Glück läuft Ihr Wunsch heute Abend noch hier.
1: Hier ist Simone Sippel aus Marburg-Kappel und ich wünsche mir, im Wagen vor mir fährt ein junges Mädchen. Und ich grüße alle meine Arbeitskollegen, meine Chefs, alle, die mich kennen, und wünsche ein schönes Wochenende.

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1: Ermittler in Österreich nehmen Verdächtigen im Fall Hip fest. Trauerfeier für Mario Adorf in München. Eintracht Frankfurt verliert im Kampf um Europapokalplätze. Das Wetter? In der Nacht 14 bis 6 Grad, morgen Sonne und Wolken, örtlich auch Schauer bis 26 Grad. Mein Name ist Katja Irle. Im Erpressungsfall um den Babynahrungshersteller Hip ist in Österreich ein Verdächtiger festgenommen worden. Laut Staatsanwaltschaft Eisenstadt handelt es sich um einen 39-jährigen Mann. Nach einem Medienbericht soll er ein Einzeltäter sein. Aus Wien ARD-Reporter Oliver Schosch.
2: Der Festgenommene wird verdächtigt, den deutschen Nahrungsmittelhersteller Hip erpresst zu haben. Er soll 2 Millionen Euro in Kryptowährung verlangt haben. Der Erpresser hatte 6 manipulierte Hip-Gläschen mit Karottenkartoffelbrei in Umlauf gebracht. Im österreichischen Bundesland Burgenland, in Tschechien und in der Slowakei. 5 davon wurden gefunden. In einem untersuchten Glas wurde Rattengift sichergestellt. Ein Gläschen ist immer noch im Umlauf. Über Geschädigte ist bislang nichts bekannt.
1: Kritik an geplanten Teilabzug der US-Truppen aus Deutschland. Die SPD-Verteidigungsexpertin Möller sagte der Welt am Sonntag, die Präsenz der US-Truppen in Deutschland sei nicht nur in unserem Interesse, sondern auch dem der USA. Deshalb sei die Ankündigung von US-Präsident Trump strategielos. Trump will 5.000 der über 35.000 US-Soldaten aus Deutschland abziehen. Der Vorsitzende des Verteidigungsausschusses Röwekamp von der CDU spricht von einem Weckruf. Dennoch gäbe es keinen Grund zur Panik. Abschied von Mario Adorf. Zu einer Trauerfeier in München sind heute Angehörige, Schauspielkollegen und Weggefährten gekommen. ARD-Reporter Manuel Rauch.
3: Iris Berben sagte in ihrer Trauerrede an Mario Adorf gewandt: Für mich warst du immer ein Komplize der Kunst, ein Komplize des Lebens. Und seine Tochter Stella Maria Adorf schloss mit den Worten: Vielen Dank, Mario, vielen Dank, Papi, für alles. Mario Adorf war am 8. April im Alter von 95 Jahren in Paris gestorben. Dort lebte er bis zuletzt zusammen mit seiner Frau Monique Fay. Auch in München hatte er eine Wohnung. Beigesetzt wird Adorf im südfranzösischen Saint-Tropez.
1: Nachdem es lange nicht geregnet hat, ist in Romroth im Vogelsberg ein Waldbrand wieder aufgeflammt. Einsatzkräfte hatten gestern Glutnester mit einer Drohne entdeckt. Die Feuerwehr konnte das Feuer dann in der vergangenen Nacht löschen. Laut Polizei war eine Fläche von rund 1 Hektar betroffen. Momentan gilt wegen der Trockenheit in Hessen Waldbrandgefahrenstufe 3 von 5, in einigen südhessischen Regionen sogar Stufe 4. Eintracht Frankfurt hat im Kampf um die Europapokalplätze den nächsten Dämpfer kassiert. Gegen den Hamburger SV verlor die Eintracht mit 1:2. HR-Sportreporter Tim Brockmeier.
4: Die Fans hatten einen richtig dicken Hals nach diesem einmal mehr ganz schwachen Auftritt ihres Teams, das völlig zu Recht dem HSV mit 1:2 unterlag. Zwar brachte Usun die SGE in Führung, aber der HSV kam fast postwendend zum Ausgleich, machte kurz später dann auch den Führungs- und Siegtreffer. Frankfurt einmal mehr defensiv zu löchrig, offensiv ideenlos, unkreativ, einfach schwach und daher verdient unterlegen.
1: Außerdem spielten Bayern München Heidenheim 3:3, Hoffenheim Stuttgart 3:3, Union Berlin Köln 2:2 und Bremen Augsburg 1:3. Das waren die Nachrichten.
5: Das Wetter für Deutschland. Heute hatten wir noch mal einen richtig schönen frühlingshaften Tag. Schön sonnig. In der Nacht ziehen jetzt. Boah, jetzt habe ich aber einen Frosch. Also in der Nacht ziehen die ersten Schauer und Gewitter zu uns. Das wollte ich sagen. So kompliziert ist es doch gar nicht. Schauen wir noch auf morgen. Da bekommen wir nicht mehr ganz so viel Sonne wie heute ab. Am freundlichsten wird es im Südosten und Osten. Sonst kann es auch mal Regenschauer geben. Die Temperaturen gehen hoch auf bis zu 30 Grad. Mit dieser Mischung aus Sonne, Wolken und Regen starten wir auch in die neue Woche. Nicht mehr ganz so warm, maximal 26 Grad. Das Neueste aus unserem Verkehrszentrum. A1 Fehmarn Richtung Lübeck zwischen Parnsdorf und Seeritz. 5 Kilometer stocken der Verkehr. A7 Flensburg Richtung Hamburg zwischen Quickborn und Hamburg-Schnelsen Nord. 3 Kilometer Stau nach einem Fahrzeugbrand. Hier sind nur 2 Fahrstreifen frei. Die A71 Sangerhausen Richtung Suhl ist zwischen Erfurt-Bindersleben und Kreuz Erfurt nach einem Unfall gesperrt. Weiterhin die Meldung für Stadtgebiet Wetzlar. Wegen eines Brandes in der Nauborner Straße werden die Anwohner dort gebeten, Fenster und Türen geschlossen zu halten. Für die Löscharbeiten in der Straße sind beide Richtungen aktuell gesperrt.
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5: Ja, genießen wir den Abend zusammen. Neue Musik, die richtig gute Laune macht, gibt es jetzt für uns von Pietro Basile.

In Dillenburg, da hat Jan-Thomas Becker eine Mail geschrieben an schlagerparty@ard.de und er wünscht sich einen Titel, der die letzten Jahre durch die Decke gegangen ist, und zwar Bella Napoli von Roy Bianco und den Abruzzati Boys.

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Aktueller Schlager von Patrick Lindner. Es gibt Titel, die hat man jahrelang nicht mehr gehört. So geht's mir jetzt beim nächsten Musikwunsch von Marc aus Lingen. Er wünscht sich die Doofen mit Mief. Nimm ich jetzt auch, wenn ich stinke.

0: Gleich ist es 8:02. Hallo liebe Autofahrer, Vorsicht auf der A3 Frankfurt Richtung Würzburg, in Höhe Hanau eine ungesicherte Unfallstelle auf dem Verzögerungsstreifen. A1 Fehmarn Richtung Lübeck zwischen Parnsdorf und Seeritz, 5 Kilometer stockend. A7 Flensburg Richtung Hamburg zwischen Quickborn und Hamburg-Schnelsen Nord, 3 Kilometer Stau nach einem Fahrzeugbrand. Hier sind nur 2 Fahrstreifen frei. Die A71 Sangerhausen Richtung Suhl ist zwischen Erfurt, Bindersleben und Kreuz Erfurt nach einem Unfall weiterhin gesperrt. Und das Stadtgebiet Wetzlar, wegen eines Brandes in der Nauborner Straße werden die Anwohner weiterhin gebeten, Fenster und Türen geschlossen zu halten. Für die Löscharbeiten ist die Straße in beiden Richtungen gesperrt.
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0: Hallo, mit Mary Rose geht es jetzt schwungvoll in diesen Samstagabend.
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0: Ross Anthony am Samstagabend hier in der ARD Schlagerparty. Ihre Musikwünsche sind bei uns sowas wie das Salz in der Suppe, sage ich so gerne. Deswegen freue ich mich und auch Simon in der Regie über ganz viele Wünsche, die heute schon reingekommen sind. So wie dieser jetzt auch hier.
1: Hallo lieber Kevin, hallo Schlager Deutschland. Ich würde mich über ein bisschen schöne Blasmusik freuen. Und zwar von Ernst Hutter und den Egerländer Musikanten auf der Vogelwiese.

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Keine Angst, ihr seid hier vollkommen richtig. Hier ist die ARD Schlagerparty von und mit Kevin Wager.

einen Musikwunsch bekommen wir diese Stunde noch hin, und zwar von Dani. Sie grüßt ihren Schatz Axel, ihren Mann Axel, der Nacht für Nacht im Sicherheitsdienst sich um die Ohren schlägt, mit dem Titel von Nena, 99 Luftballons.

0: Schlagerparty mit Kevin Wager. Das war's von mir für heute. Viel Spaß hat's gemacht. Die Party geht direkt weiter mit der ARD Schlagerparty nonstop. Mit dabei Wolfgang Petri, Falco, Gigi Anderson, Melissa Naschemeng und viele mehr.
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1: Um 20 Uhr mit Katja Irle. Festnahme im Erpressungsfall um den Babykosthersteller Hipp. Wie die Staatsanwaltschaft Eisenstadt in Österreich mitteilte, handelt es sich bei dem Verdächtigen um einen 39-jährigen Mann. Er soll versucht haben, das Unternehmen mit Rattengift in Babynahrung zu erpressen. In Österreich, Tschechien und der Slowakei waren insgesamt 5 vergiftete Gläser gefunden worden. Ein weiteres Glas soll noch im Umlauf sein. Abschied von Mario Adorf. Zu einer Trauerfeier in München sind heute Angehörige, Schauspielkollegen und Weggefährten gekommen. ARD-Reporter Manuel Rauch.
2: Iris Berben sagte in ihrer Trauerrede, an Mario Adorf gewandt: "Für mich warst du immer ein Komplize der Kunst, ein Komplize des Lebens." Und seine Tochter Stella Maria Adorf schloss mit den Worten: "Vielen Dank, Mario, vielen Dank, Papi, für alles." Mario Adorf war am 8. April im Alter von 95 Jahren in Paris gestorben. Dort lebte er bis zuletzt zusammen mit seiner Frau Monique Fay. Auch in München hatte er eine Wohnung. Beigesetzt wird Adorf im südfranzösischen Saint-Tropez.
1: Bei einem Hausbrand in Weidenhausen im Werra-Meißner-Kreis ist ein Schaden von rund 300.000 Euro entstanden. Laut Polizei brannte der Dachstuhl komplett aus. Das Gebäude ist vorerst nicht bewohnbar. Die Feuerwehr konnte verhindern, dass die Flammen auf andere Gebäude übergriffen. Verletzt wurde niemand. Die beiden Hausbewohner kamen vorübergehend bei Bekannten unter. Warum das Feuer ausgebrochen ist, ist noch unklar. Rückschlag für Eintracht Frankfurt im Kampf um die Europapokalplätze. Das Team verlor in der Fußball-Bundesliga das Heimspiel gegen den Hamburger SV mit 1:2. HR-Sportreporter Matthias Merget mit weiteren Ergebnissen.
3: Der FC Heidenheim verpasst in München die Riesensensation und haut sich in der 10. Minute der Nachspielzeit ein Eigentor zum 3:3 Endstand rein. Im Kampf um die Champions League Plätze trennen sich Hoffenheim und Stuttgart 3:3. Der VfB bleibt Vierter vor den punktgleichen Hoffenheimern. Und Bremen unterliegt Augsburg mit 1:3 und rutscht weiter in Richtung Abstiegszone.
1: Außerdem trennten sich Union Berlin und Köln 2:2. In Miami ist Formel-1-Weltmeister Lando Norris zum Sprintsieg gefahren. Zweiter wurde sein Teamkollege Oscar Piastri. Auf dem 3. Rang kam Charles Leclerc im Ferrari. Der einzige deutsche Fahrer Nico Hülkenberg verpasste den Sprint in Miami, weil sein Audi vor dem Start Feuer fing. Das waren die Nachrichten. Das Wetter: In der Nacht im Osten und Südosten oft klar, sonst Wolken, einzelne Schauer und Gewitter. Es kühlt ab auf 15 bis 3 Grad. Morgen im Südosten und Osten freundlich, sonst mehr Wolken als Sonne, örtlich Schauer und Gewitter bei maximal 30 Grad. Die weiteren Aussichten: Am Montag Sonne, dichte Wolken, Schauer und Gewitter, 13 bis 26 Grad. Die Zeit 20.03 Uhr.
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1: Bitte Vorsicht auf der A661 Egelsbach Richtung Oberursel. Zwischen Frankfurt-Ost und Frankfurt-Friedberger Landstraße steht ein defektes Fahrzeug auf dem rechten Fahrstreifen. Die A1 Münster Richtung Osnabrück ist zwischen Flughafen Münster-Osnabrück und Ladbergen nach einem Unfall gesperrt. Bitte möglichst weiträumig umfahren. A1 Fehmarn Richtung Lübeck zwischen Pansdorf und Seretz 5 Kilometer stockender Verkehr. A3 Frankfurt Richtung Würzburg, in Höhe Hanau ein Unfall auf dem Verzögerungsstreifen. A4 Dresden Richtung Görlitz, zwischen Pulsnitz und Ohorn 3 Kilometer Stau nach einem Unfall. A7 Flensburg Richtung Hamburg, zwischen Quickborn und Hamburg-Schnelsen Nord 3 Kilometer Stau nach einem Fahrzeugbrand. A8 München Richtung Stuttgart, zwischen Dasing und Augsburg Ost 5 Kilometer Stau. Und zuletzt Stadtgebiet Wetzlar. Wegen eines Brands in der Nauborner Straße werden die Anwohner gebeten, Fenster und Türen geschlossen zu halten. Für die Löscharbeiten ist die Straße in beiden Richtungen gesperrt.
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Hallo, mein Name ist Sabrina Rieker aus Korbach. Für die heutige ARD-Schlagerparty wünsche ich mir das Lied von Wolfgang Petri, Verlieben, Verloren, Vergessen, Verzeihen und Grüßen. Möchte ich die Familie Groß aus Odershausen, die lebendigen Museumsmitglieder aus Odershausen, den gemischten Chor Eintracht hier in Korbach und die Mitglieder der Lebenshilfe-Wäscherei aus Korbach.

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